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Deswegen sage ich einfach Danke an alle, die das hier heute möglich gemacht haben, die hier seit einer Woche die Bühne aufbauen, die diese Show auf die Beine gestellt haben. 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
1: Ja, aktuell auf dem Campus sind es 16 Grad, sogar viel mehr und es ist sonnig. Heute im Tagesverlauf zieht es sich aber ein bisschen zu. Heute Mittag bzw. Nachmittag kann es dann auch regnen und wird auch regnen. Die Temperaturen gehen noch auf 20 Grad hoch. Zudem Regen wird es aber auch windig. Heute Nacht klart es dann auf, ein paar Wolken bleiben uns erhalten. Die Temperaturen liegen dabei 15 Grad. Morgen geht es mit einem Mix aus Sonne und Wolken und Temperaturen von 14 Grad weiter.
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1: Der WDR-Verkehr hat aktuell zwei Meldungen für euch. Die A40 Dortmund Richtung Duisburg zwischen dem Dreieck Bochum-West und dem Dreieck Essen-Ost etwa 10 Minuten plus 4 Kilometer stockender Verkehr. Und die A45 Dortmund Richtung Hagen zwischen dem Kreuz Dortmund-Witten und dem Westhofener Kreuz etwa 10 Minuten plus 4 Kilometer Stau. Kommt trotz all dem gut und sicher überall an. Ja, hallo ihr alle. Ihr hört die Frühschicht heute, diesmal nur mit mir, Moritz. Ich bin sehr allein gerade noch im Studio, weil Finn muss arbeiten, man kennt es, und Henrik ist auch nicht da. Aber heute im Tagesverlauf kommen bestimmt noch ein paar Leute da rein. Da könnt ihr gespannt drauf bleiben. Ansonsten ist das Programm eigentlich wie immer. Wir reden über Musik, dann reden wir über Sport und dann machen wir noch ein bisschen ein Spiel. Aber jetzt geht's mal wirklich mit Musik weiter. Dem neuen Song der Blood Red Shoes, Useless Sentiment.

Hard Has to Work So Hard von Blondshell war das. Ein recht neuer Song bei uns. Jetzt geht's aber erstmal ganz entspannt in den Morgen rein. Hier ist für CTS Radio Till Brönner mit Ella e Carloca.

Ja, das war noch ein recht schöner Songmix jetzt inzwischen mit Blood Red Shoes und Blondshell, die eher so in Richtung Indie-Rock unterwegs sind, und dann Till Brönner mit Jazz. Und das leitet mich wunderbar zu dem nächsten Thema. Und zwar, wer die Sendung hier regelmäßig verfolgt, weiß es natürlich, aber sowohl Finn, der heute nicht da ist, als auch ich, der heute da ist, wie ihr hört, hören uns regelmäßig von den tausenden Alben, die man hören muss, bevor man stirbt, welche an. Jeden Tag ein neues, und so das Beste bringen wir mal mit. So auch diesmal, und diesmal ist es ein wirklich gutes, aber auch sehr unzugängliches Album, gerade auch wegen so einem stilistischen Songmix, der ein bisschen all over the place ist. Und zwar rede ich von den Smashing Pumpkins und deren Doppelalbum Melancholy and the Infinite Sadness, was ein wirklich schönes Album ist, ein großartiger Albumtitel auch, by the way, aber ich muss wirklich sagen, 2 Stunden lang und stilistisch sind wir wirklich überall, ist etwas, das muss man wirklich wollen. Also es ist etwas, natürlich, man kann sich mega drin verlieren, aber wenn ihr noch keinen Zugang zur Band gefunden habt, dann ist das vielleicht der schlechteste Startpunkt, weil es sehr überfordernd sein kann. Und ja, ich bin auch so gar nicht generell so der größte Fan aus genau diesen Gründen von Doppelalben, aber ich muss sagen, in dem Fall funktioniert es genauso, wie es bei den Beatles und dem Weißen Album funktioniert hat. Fangen wir mal vorne an. Der Vorgänger davor, ein viel zugängliches Album übrigens, ist Siamese Dream, und aufgrund dessen Erfolg konnte man dann wirklich im Studio mal richtig Gas geben, alles mögliche ausprobieren, hat auch sich gleich 2 Star-Produzenten dazu geholt, nämlich Alan Moulder und vor allem Flood, den man vielleicht von der Violator von Depeche Mode kennen sollte, und genauso opulent wurde dann auch das Album, wie so die Vorzeichen sich ausgezeichnet haben. Also wir haben wirklich alles dabei. Alternative Rock, Grunge, Metal, Pop, irgendwelche elektronischen Elemente, orchestrale Sachen. Dominiert wird das trotzdem natürlich von so einem Gitarrensound, für den die Smashing Pumpkins Mitte der 90er einfach bekannt waren. Aber es ist so viel mehr halt wirklich. Und was man auch wirklich an der Stelle sagen muss, im Vergleich zum Vorgänger, wo Billy Corgan, der Frontmann von den Smashing Pumpkins, quasi bis auf die Drums alle Instrumente selbst eingespielt hat und es quasi zu einem 1,5-Mann-Projekt hat werden lassen, kommt da die ganze Band zu tragen. Und das hört man dem Album auch an, also sprüht wirklich von Ideen, von unterschiedlichen Visionen, wie so ein Sound sein könnte. Und es hat auch die Hits, die das machen. Also wir haben dann so ein, ja, irgendwie Alternative Rock Klassiker mit 1979. Wir haben ein Streicherarrangement in Tonight Tonight. Wir haben dann doch eher den typischen, ja, fast schon punkigen Alternative Rock in Songs wie Bullet with Butterfly Wings oder Zero. Da ist wirklich ein riesig, riesig großer Mix dabei. Ist auch von der Kritik und vom Publikum so angenommen worden. Das Album ist so irgendwo der kreative und auch kommerzielle Höhepunkt der Smashing Pumpkins. Danach sind sie natürlich immer noch eine irgendwie etablierte Band gewesen, aber die Höhen von Melancholy and the Infinite Sadness haben sie leider nie wieder erreicht. Was aber nicht bedeutet, dass das Album natürlich immer noch mit der Zeit mitgeht. Also wenn ihr heutzutage mal so einen wirklich bunten Mix aus verschiedenen Stilrichtungen in einem kompakten in einem recht langen Doppelalbum hören wollt, dann ist das vielleicht auch eine ganz interessante Idee, da einzusteigen. Ich habe mal den, ich nenne es mal, radiotauglichsten Song mitgebracht, ist auch vielleicht einer der besten Songs auf dem Album, taucht in unzähligen Filmen, Videospielen, anderen Sachen auf. Es ist 1979 von den Smashing Pumpkins, und den hören wir jetzt in voller Länge, wie er, ja, auf dem Album Melancholy and the Infinite Sadness drauf ist.

0: Podcasts sind längst in allen Kreisen angekommen, doch dass auch die universitäre Forschung von ihnen profitieren kann, das sollte dementsprechend einfach nicht überraschen. Warum das Audioformat für die Wissensvermittlung besonders gut geeignet ist, berichtet CT-Reporterin Anthea Ziermann.
1: Mittlerweile wimmelt es im Netz nur so von ihnen. Podcasts. Nicht nur gibt es zu jedem erdenklichen Thema mindestens 3 gut laufende Podcast-Reihen, es gibt auch kaum eine Persönlichkeit mit Reichweite, die noch keinen eigenen Versuch mit dem Audioformat gewagt hat. Bedeutet das also, dass sich das Format nicht mehr lohnt? Keineswegs. In der universitären Forschung und Lehre kommen Podcasts gerade erst an. Die Ruhr-Uni hat mit Pergament und Mikrofon ihr eigenes Podcast-Programm. Dort werden geisteswissenschaftliche Forschungsergebnisse sowohl von ProfessorInnen als auch von Studierenden geteilt und es wird zum Austausch angeregt. Gründungsmitglied des Studierendensegments MediaWatt, Patrick Hofer, gibt uns einen Einblick in den Nutzen von Podcasts als Mittel der Wissenschaftskommunikation. Im Besonderen geht es dem Team dabei um die Sichtbarmachung von geisteswissenschaftlicher studentischer Forschung.
2: Es geht darum, Wissenschaft wieder in die Breite zu tragen. Wissenschaftskommunikation ist an der Stelle wichtig, wo wir uns überlegen müssen, wohin Forschung gehen soll. Und Forschung hat keinen Mehrwert in meinem Büro. Das heißt, meine Forschung muss irgendwie aus meinem Büro zu Menschen kommen. Der positive Nebeneffekt ist, dass Studierende ihre Hausarbeiten, ihre Abschlussarbeiten nicht in eine Schublade packen müssen und die dann für 20 Jahre verstauben, bis man sie in die Altpapiertonne wirft. Studierende sollen durch uns ein bisschen Sichtbarkeit erlangen.
1: Dabei gelten Podcasts als besonders barrierearm und weitreichend. Ganz von allein sind sie das allerdings nicht. Es stecken eine Menge Arbeit und Methode dahinter, die gute Wissenschaftskommunikation zu dem machen, was sie ist.
2: Man muss es schon barrierearm machen. Ist Podcast dafür ein besonders gutes Medium? Ich denke schon. Man sucht sich seine Zielgruppe natürlich auch irgendwie aus und Sprache spielt eine große Rolle. Wenn ich Sprachkomplexität reduziere, kann ich potenziell andere Bildungsschichten erreichen, also auch Leute in unterschiedlichen Karrierestufen, auch an der Universität. Das heißt, je weiter ich es schaffe, meine wissenschaftliche Sprache an eine Alltagssprache anzunähern, desto besser ist das mit Zielgruppen verträglich, die nicht klassischerweise auf demselben akademischen Level sind wie ich zum Beispiel oder wie Professorin XY. Einen komplizierten Sachverhalt runterbrechen zu können, zeigt eigentlich erst, wie viel Ahnung du davon hast. Weil du kannst nichts runterbrechen, was du nicht verstanden hast.
1: Komplexitätsreduktion und das Erreichen von Personen in und außerhalb der Wissenschaft gehen also Hand in Hand. Dabei ist gerade bei den mediävistischen und frühneuzeitlichen Themen, die MediaWatt behandelt, häufig ein großes Einfühlungsvermögen ins Publikum gefragt, um zu entscheiden, welche Elemente verständlich sind und welche wiederum besser erklärt werden müssen. Dafür ist laut Patrick das akustische Langformat besonders geeignet. Auch wenn Kurzformate in der Regel ein größeres Publikum erreichen, kann die Wissenschaft von diesem Medium profitieren, wenn sie sich die nötigen Skills aneignet.
2: Nur weil jeder Influencer einen Podcast hat, ist Podcast für die Wissenschaft nicht ungeeigneter geworden. So, du kannst vielleicht kein neuer Podcast-Star werden, aber keiner von uns will Podcast-Star werden. Wir wollen unsere Forschung an die Leute bringen. Podcasting ist an der Uni nicht tot und Mittelalter zu podcasten ist lange nicht tot, sondern hat gerade erst einen Preis gewonnen. Ich hoffe, dass wir da weitergehen können, weil Mittelalter und Frühneuzeit ist richtig cool und das Vermittlungsformat Podcast bietet sich an dafür.
1: Also heißt es jetzt und in Zukunft Augen offen halten für Programme, die universitäre und vor allem studentische Forschung sichtbar machen. So können wir nicht nur eine Bühne für unsere eigenen Ergebnisse schaffen, sondern an der sonst ungehörten Wissenschaft anderer teilhaben.
0: Podcasts sind also in ihrer Flexibilität als Vermittlungsformat vielseitig einsetzbar, auch für studentische Forschung.

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1: Aktuell sind es auf dem Campus 16 Grad. Dabei ist es schon leicht bewölkt, aber es ist noch recht viel blauer Himmel dabei. Heute im Tagesverlauf zieht es sich aber noch mehr zu. Heute Mittag fängt es dann sogar an zu regnen bei Temperaturen von 18 Grad. Der Regen bleibt uns bis heute Abend erhalten. Die Temperaturen gehen da aber noch auf 20 Grad hoch. Während es regnet, ist es auch recht windig, also passt auf, wenn ihr auf dem Campus seid. Und heute Nacht hört es dann auf zu regnen. Es klappt ein bisschen auf. Die Temperaturen gehen auf 15 Grad. Morgen früh geht es mit einem Mix aus Sonne und Wolken und Temperaturen von 14 Grad weiter.
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1: Der WDR-Verkehr hat aktuell nur eine Meldung für euch. A40 Dortmund Richtung Duisburg zwischen dem Dreieck Bochum-West und dem Dreieck Essen-Ost. Etwa 10 Minuten plus 4 Kilometer stockender Verkehr. Kommt gut und, gut und sicher überall an.
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1: Natürlich habe ich auch gar nichts dagegen, wenn ihr sauber überall ankommt, aber das soll euch erstmal überlassen bleiben. Hi, hier ist die Frühschicht. Nur mit mir, Moritz, heute, weil Finn heute arbeiten ist und Henrik auch nicht da ist. Aber dann müsst ihr halt mit mir vorlieb nehmen. Das Programm, es bleibt im Prinzip das gleiche. Wir reden jetzt noch ein bisschen über Musik, dann geht's mit Sport weiter und danach machen wir wieder lustige Spiele. Also ihr könnt gespannt bleiben. Jetzt kommt aber erstmal von Mina Richmond, The Point of It All.

Das war In the Darkness von Anne Hay. Und wir reden jetzt heute mal noch über ein weiteres Album, aber nicht über ein altes Album, wie ich sonst mal gerne mache, sondern über ein Album, das recht neu erschienen ist. Und zwar vor, lass mich nicht lügen, anderthalb Wochen. Das neue Dinosaur Jr. Album. Müssen wir mal drüber reden, weil dieses Jahr hat irgendwie sehr viele sehr gute Albenveröffentlichungen für uns. Und There Near, so heißt das neue Album, das ist da ganz in dieser Reihe mit drin. Dinosaur Jr., eine wirklich legendäre Punkband. Irgendwie so eine der ja wirklich frühen, wirklich einflussreichen Bands. Sehr viele andere große Bands wurden von denen inspiriert, Sonic Youth beispielsweise. Und trotzdem haben die es irgendwie geschafft, immer noch irgendwie sich selbst treu zu bleiben, obwohl sie schon so sehr lange existieren. Und das ist auch ein bisschen ein kleines Wunder, weil wenn man sich so die Geschichte von Dinosaur Jr. anguckt, dann merkt man, das sind Leute, die kamen lange nicht gut miteinander aus. Die auch nicht so aus einer, sag ich mal, Perspektive Musik gemacht haben, dass sie sagten, ja, wir haben Bock, Musik zu machen, sondern wie der Bassist Lou Barlow es mal ausgedrückt hat, sie haben halt Musik gemacht, weil irgendwer es halt machen musste, und das waren halt die. Zwischendurch, Dinosaur Jr. war auch mal im Prinzip ein Soloprojekt vom Frontmann Jay Meskis. Die Zeiten sind vorbei, inzwischen hat man sich ein bisschen, ja, ist man altersmilde geworden, will ich mal sagen. Der Sound der Band ist aber immer noch irgendwo der gleiche geblieben, was natürlich auch ein bisschen Kritikpunkt sein kann, wenn man einen Kritikpunkt suchen will, aber wenn halt der Sound der Band der ist, der halt ist, dann ist das natürlich ein großer Pluspunkt für mich, der halt diesen Sound sehr mag und für den Dinosaur Jr. selbst früher eine sehr, sehr wichtige, immer noch natürlich, aber auch erst recht früher eine sehr, sehr wichtige Band gewesen ist und irgendwie so ein Bezugspunkt zwischen, ja, irgendwie so dem nur Punkrock hörenden Moritz war und dem dann irgendwie ja in Richtung Indie-Rock wechselnden Moritz gewesen ist. Dementsprechend sehr wichtige Band für mich, schätze ich wirklich sehr. Neues Album, There Near, ist auch wieder ein recht typisches Dinosaur Jr. Album. Also wenn man sich gerade auch mit so den letzten beiden Alben anhört, stilistisch ändert sich da nicht viel, aber der Sound ist sehr cool und das hören wir uns mal einfach direkt an. Several Got Away von dem neuen Album.

0: Wenn ihr heute Abend noch nichts mit euch anzufangen wisst, dann haben wir vielleicht einen kleinen Vorschlag dafür, wie ihr eure Zeit verbringen könnt.
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2: Stellt euch vor, ihr werdet angegriffen, erleidet eine Kopfverletzung und habt nur noch eine Woche zu leben. Entscheidet ihr euch dazu herauszufinden, wer euch angegriffen hat oder für eine stressfreie letzte Woche? In Holly Jacksons Thriller Not Quite Dead Yet entscheidet sich Hauptcharakterin Jet Mason für das Erste. Ihr ganzes Leben hat sie immer alles vor sich hergeschoben und jetzt will sie wenigstens eine Sache erreichen und abschließen. Auf der Suche nach der Wahrheit erscheinen die Leute um sie herum plötzlich in neuem Licht. Nur ihr Kindheitsfreund Billy scheint sie zu unterstützen. Während ihrer Recherche scheint nicht nur ihr Gehirnaneurysma gegen sie anzukämpfen. Irgendjemand legt ihr und Billy Steine in den Weg und versucht sie am Weiterkommen zu hindern. Es scheint, als könnte sie der Person nach nicht schnell genug unter die Erde kommen. Wie in allen Holly Jackson Büchern sind die Charaktere auch hier facettenreich und komplex ausgearbeitet. So lernt man mit fortlaufender Geschichte nach und nach mehr über die wahren Hintergründe der eigentlichen Storyline und den Figuren, wie es in einem guten Thriller sein sollte. Jedoch hebt sich das Buch nicht nur durch seinen guten Storyaufbau ab, sondern auch durch seine humorvolle Narration durch die sympathische Hauptfigur. Und wenn das euch noch nicht überzeugt hat, das Buch passt auch super zur bevorstehenden Jahreszeit. Es eignet sich super für die kommenden cozy, graueren Nachmittage und regnerische Binge-Reading-Nächte. Denn der lebensverändernde Angriff ereignet sich nach einer Party an Halloween. Das Buch ist sowohl in eurer Buchhandlung des Vertrauens als auch als E-Book

Ihr seid nicht verhaftet wegen sexy, ihr seid höchstens verhaftet, weil ihr den letzten Tag des Sommers gar nicht so genießt. Ich merke, es wird gerade noch richtig warm. Okay, heute Nacht wird es mal wieder gewittern und regnen, aber immer ganz im Ernst, das hat die Natur auch gebraucht. Muss aber auch sagen, Sommer 26 war viel zu warm und ich habe so gar keine Lust auf den Sommer 27, weil ich habe so ein Gefühl, der wird nur schlimmer werden. Aber trotzdem, jetzt so gerade sind die Temperaturen ja völlig in einem feinen Bereich. Und darum wollte ich mal von euch wissen, nutzt ihr die letzten Sommertage noch? Habt ihr Besseres zu tun? Ich werde die nächsten Tage leider sehr viel in der OB sein und an meinen Hausarbeiten arbeiten. Das heißt, draußen sein, das ist eher nicht so mein Ding gerade. Ich hoffe aber, bei euch ist es anders. Wenn ihr irgendwie andere Ideen habt, was man im Sommer machen kann, dann schreibt es mir gerne in einer kurzen Mail an studio@ztsradio.de und von da aus sehen wir einfach weiter, was uns so alles noch erwartet. Hier geht es jetzt erstmal mit einem sommerlichen Song weiter von Leuten, die ich nicht so sehr im Sommer vor Ort hätten, aber Max Rabe, das Palastorchester und das Swonderful Orchestra mit Der Sommer.

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1: Aktuell sind es auf dem Campus 16 Grad. Dazu ist es recht bewölkt inzwischen. Die Sonne kommt nur noch ein paar Mal raus. Heute im Tagesverlauf geht die Temperatur aber auch noch auf 20 Grad hoch. Dabei wird es aber den ganzen Tag regnen und vor allem windig sein. Also passt draußen auf euch auf. Heute Nacht klart es dann ein bisschen auf. Die Temperaturen gehen auf 15 Grad runter. Und morgen früh geht es mit einem Mix aus Sonne und Wolken. Und

0: Temperaturen von 14 Grad weiter.
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0: Der WDR-Verkehr hat zwei Meldungen für euch. A40 Dortmund Richtung Duisburg zwischen dem Dreieck Bochum-West und dem Dreieck Essen-Ost. Etwa 10 Minuten plus 4 Kilometer stockender Verkehr. Und die A45 Dortmund Richtung Hagen zwischen dem Kreuz Dortmund-Witten und dem Westhofener Kreuz 3 Kilometer Stau. Kommt trotzdem gut und sicher überall an. Genau, die hört ihr heute nur mit mir, Moritz, weil Finn arbeiten ist und Henrik auch nicht da ist. Aber das hält uns natürlich nicht von unserem normalen Programm ab. Das heißt, wir reden jetzt gleich über den VfL Bochum, wie er gespielt hat, wie er wohl spielen wird, was da so alles los ist. Und dann haben wir noch ein paar lustige Spiele vor. Aber bis dahin hörten wir fleißig weiter Musik, und zwar von Honeymoon, den Song Little Tea.

0: Bochum.
1: Ja, ihr habt's gehört. Es ist Zeit. Oh, das ist ein sehr kurzer Drop. Es ist Zeit, um mal wieder über den VfL zu reden. Eine Kapitulation, wie wir es gerade von Tokotronic gehört haben, war das letzte Spiel gegen den VfL Osnabrück jetzt nicht. Was es aber wohl war, war so ein bisschen aufzeigen davon, wo so die Grenzen und vor allem die Schwächen vom VfL liegen. Denn es ist zu Hause gespielt worden und der VfL hat mit 1:0 verloren. Auf dem Papier erstmal kein großes Drama, abgesehen davon, dass der VfL Osnabrück jetzt dann doch irgendwie auf dem Papier auch die etwas schwächere Mannschaft ist, sage ich mal ganz vorsichtig, weil letztendlich haben sie gewonnen, also was sagt schon das Papier? Das größere Problem ist einfach, der VfL Osnabrück ist nach 4 Minuten mit 1:0 in Führung gegangen und das hat halt auch wirklich gereicht. Das heißt, in dem Spiel, was man da gesehen hat, ist auf jeden Fall, dass es noch ein bisschen Ausbaubedarf gerade in der Chancenverwertung gab. Es gab ein paar recht große Chancen dabei, die leider nicht genutzt werden konnten. Also so ein Hofmann in der 16., in der 39., ein Holtmann in der 16., in der 39. ein Hofmann hätten durchaus mal ein Tor machen können. Aber gleichzeitig muss man auch sagen, hat der VfL ein bisschen Glück gehabt, dass nur beim 1:0 geblieben ist. Denn das 2:0, das in der ersten Halbzeit noch gefallen ist, das wurde anschließend dann noch vom Schiedsrichter aberkannt. Beck hat das Tor annulliert bekommen. Dementsprechend hätte es noch durchaus schlechter ausfallen können. Aber was das Spiel gezeigt hat, ist, der VfL weiß immer noch nicht irgendwie recht zügig, was man mit den Chancen, die man dann auch wirklich hat, macht und vor allem, wie man so ein frühes 1:0 irgendwie, wie man dagegen steuern kann, was auch zum großen Teil, und darüber hatten wir letztes Mal schon gesprochen, wahrscheinlich an dem Kader liegt. Der ist zwar sehr gut, aber ist halt noch ein sehr neu zusammengewürfelter Kader, die müssen sich erstmal irgendwie noch einspielen. Jetzt ist aber auch langsam Zeit, mal finde ich, dass die es hinbekommen, das zu machen, weil man hat ja auch im Pokal gegen Fürth gesehen, dass es durchaus funktionieren kann. War jetzt auch kein überragendes Spiel, aber es hat man gewonnen und man ist eine Runde weiter. Und es war, muss ich halt auch sagen, schon die engste Pokalbegegnung von denen, die im DFB-Pokal dieses Jahr dabei waren. Das heißt, die Spiele werden auch nur schwieriger werden da. In der zweiten Bundesliga sieht es ähnlich aus. Also man muss jetzt wirklich gucken, dass es mal irgendwie vorangeht. Ich habe aber großes Vertrauen darin, dass es funktionieren kann, weil der Kader auf dem Papier gut ist. Und ich glaube, wenn er sich erstmal eingespielt hat und vor allem, wenn er dann über die Saison so bestehen bleiben kann, dann sollte der VfL auf einem ganz guten Weg sein. Jetzt gerade steht er auf dem Tabellenplatz 11. Da müssen wir erstmal weiter gucken. Wir müssen auch hier weiter gucken, was jetzt passiert. Und zwar passiert jetzt Parallel Dimension, der neue Song von James Ellis Ford.

0: Die Mehrzahl junger Menschen haben TikTok und Instagram auf ihrem Handy installiert. Was passiert aber, wenn diese Mehrzahl von jungen Menschen dem Ideal Nothing Tastes as Good as Skinny Looks ausgesetzt sind und es mit dem Hashtag SkinnyTok auf TikTok vermittelt wird? CT-Reporterin Lotte Klar kommentiert.
1: Instagram, TikTok, YouTube. Überall in den sozialen Medien sind meist junge Menschen zu sehen, die extreme Diät- und Abnehmtipps vermitteln. Nach der Bewegung, die sich in den 2010er Jahren entwickelte, bei der Body Positivity und das Thema Selbstliebe im Vordergrund stehen, merkt man jetzt eher wieder einen Abfall. In der Modebranche sieht man vermehrt nicht nur dünne Körper, sondern auch Curvy-Figuren werden immer populärer. Zu sehen ist dies auch bei Germany's Next Topmodel, da dort schon länger Body Positivity vermittelt wird. Der Trend geht jetzt allerdings wieder in Richtung des Ideals eines extrem schlanken Körpers. Sätze wie Nothing tastes as good as skinny feels, Skinny is an outfit oder Formulierungen wie Your body is in a trash can zeigen, mit welcher Abneigung Essen kommentiert wird. In den 2000er Jahren sah man solche Phänomene schon bereits auf Tumblr oder unter der Pro-Ana-Bewegung, die Magersucht als Positivbeispiel darstellte. Jetzt kehrt die Pro-Mia-Bewegung zurück. Bei dieser gewinnt die Essbrechsucht wieder mehr an Präsenz. Kaugummi-Kauen bei aufkommendem Hungergefühl wird wieder ein Ding. What I eat in a days werden mehr und das Gefühl, dass jeder momentan auf TikTok Kilos verliert, steigt. All dies sind Einflüsse, die besonders jüngere Menschen sich zu Herzen nehmen, da sie dafür als besonders anfällig gelten. Seit Juni 2025 ist der Hashtag SkinnyTok verboten, berichtete die Tagesschau. Unter diesem Hashtag fand man immer mehr Abnehmtipps und Figuren, die kurz vor der Magersucht standen und diese wurden romantisiert. Wenn man SkinnyTok jetzt bei TikTok sucht, findet man keine Videos mehr, sondern es erscheint eine große Anzeige, die vermittelt, dass man nicht alleine mit dem Problem ist. Außerdem werden Tipps geliefert, was man gegen Essstörungen tun kann. Dies ist schon mal positiv. Allerdings gibt es weitere Hashtags, über die weiterhin solche Videos erscheinen, gegen die auch nichts unternommen wird. Leute präsentieren durch das Videoformat What I Eat in a Day ihr ungesundes Essverhalten und stellen dies als Positivbeispiel hin. Bei Menschen, die einen Körper haben, der dieses Ideal repräsentiert, findet man häufig in den Kommentaren die Aufforderung dazu, dass sie bitte eine Workout-Routine posten sollen oder ein What I Eat in a Day. Außerdem findet man auch vermehrt immer mehr in den Kommentaren Aussagen wie Ich wollte heute eh nichts essen. Diese deuten darauf hin, dass der Zuschauende, nachdem er das TikTok gesehen hat, das Bedürfnis verspürt, abzunehmen. Natürlich ist es wichtig für die Gesundheit, auf sich und seinen Körper zu achten und auch weitestgehend eine gesunde Ernährung zu verfolgen, Sport zu treiben oder seinem Körper Bewegung zu geben. Allerdings nur so weit, wie es gesund bleibt. Mit solchen Hashtags und Mindset-Übermittlungen wird ein gefährliches Bild für junge Menschen vermittelt und das Risiko auf Essstörungen steigt stetig an. Nach den Bewegungen in den 2000er Jahren und des Anstiegs von Diversität in der Modelwelt und in den sozialen Medien dachte ich, dass wir dieses Problem weitestgehend behoben haben. Allerdings habe ich persönlich das Gefühl, dass es jetzt ernstzunehmender denn je wird und durch das fehlende Vorgehen sozialer Medien gegen diese Videos dafür sorgen, dass junge Menschen einem Körperideal und Lifestyle folgen, der nicht mehr gesund ist.
0: Das war ein Kommentar von Lotte Klar. Now

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1: Ja, es hat sich aktuell auf dem Campus ein bisschen zugezogen. Ab und zu kann aber noch die Sonne rauskommen. Die Temperaturen liegen aktuell bei 18 Grad. Heute im Tagesverlauf gehen die Temperaturen noch auf 20 Grad hoch. Es wird aber heute im ganzen Tag lang regnen und dabei wird es auch ordentlich windig werden. Das heißt, passt bitte auf dem Campus. Heute Nacht gehen dann aber die Temperaturen auf 15 Grad runter. Es klart dabei auf. Morgen früh geht es mit Temperaturen von 14 Grad und einem Mix aus Sonne und Wolken weiter. Im Tagesverlauf bleibt wieder Sonne-Wolken-Mix bestehen. Die Temperaturen gehen auf 21 Grad hoch.
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1: Der WDR-Verkehr hat keine Meldung für euch. Euch allen eine gute und sichere Fahrt.
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1: Genau, die hört ihr immer noch mit mir, Moritz, und ich bin immer noch allein, weil Finn heute nicht dabei ist, aber das wird sich bald ändern, denn gleich in der nächsten Stunde haben wir einiges vor zu spielen. Das heißt, da könnt ihr auf jeden Fall gespannt drauf sein. Bis dahin reden wir noch über einen ganz besonderen Song, der letzte Woche von der Musikredaktion sehr gemocht wurde. Das heißt, auch da ist eigentlich alles so, wie es immer ist. Und dementsprechend wollen wir gar nicht mal länger drüber reden, was alles noch passiert. Da könnt ihr gespannt drauf bleiben. Jetzt geht's hier weiter mit Yard Act und New Beginnings.

0: Wir sind hier ja eine Hochschule und wie an jeder anderen Hochschule wird geforscht und jetzt kommt Vivo.
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2: Mit Melissa Arlitsch. Eine hohe Vitamin-D-Dosis könnte Menschen mit Beginn der Demenz helfen. Das haben ForscherInnen der Emory University und Victoria Park herausgefunden. Bei der Untersuchung nahmen 54 Menschen ab 50 Jahren teil, die selber diagnostiziert oder vermutet an MCI und gestörten Schlaf leiden. Die ForscherInnen verglichen die 4-Dosis-Bereiche mit einer Gruppe erkrankter Personen ohne tägliche Vitamin-D-Einnahme, was zeigte, dass nur für die höchste Kategorie von mindestens 5000 internationalen Einheiten pro Tag sich ein Zusammenhang erkennen lässt. Weniger dosierte Tagesdosen hätten dagegen keinen Einfluss auf die kognitive Beeinträchtigung. Ob eine gezielte Vitamin-D-Einnahme die geistige Leistungsfähigkeit verbessert, wird weiter erforscht. Dennoch liegen 5000 internationale Einheiten pro Tag über dem tolerierbaren Höchstwert von 4000, weshalb die Untersuchung keine Empfehlung ist, eine so hohe Dosis eigenständig einzunehmen. Königspinguine zeigen, was ein Leben im Überfluss mit dem Körper macht. Eine Studie aus der wissenschaftlichen Fachzeitschrift Nature Communications hat das berichtet. Forschende verglichen 34 wildlebende Königspinguine mit 30 im Zoo lebenden. Die gut versorgten Zootiere wuchsen durch reichliche Nahrung schneller, zeigten jedoch auch eine beschleunigte biologische Alterung. Die wildlebenden Tiere dagegen alterten trotz Hunger, Kälte und körperlicher Belastung langsamer. Komfort, Sicherheit und ständige Verfügbarkeit von Nahrung sind für den Körper nicht immer ein Gewinn, sondern verschieben offenbar das innere Gleichgewicht zwischen Wachstum und Instandhaltung auf Kosten der Gesundheit. Die Forschenden sehen Parallelen zu Menschen und vermuten, dass Bewegungsmangel und dauerhafter Kalorienüberfluss die körperliche Alterung fördern könnte. Ob Menschen tatsächlich durch Bewegung und eine regulierte Ernährung langsamer altern, wird noch weiter erforscht.

0: Love Song, A Good Kind of Weapon von TV Priest war das. Ein Song, den ich persönlich sehr mochte und dementsprechend natürlich bei CT platziert habe. Welche Songs aber noch gemocht werden, das erfahrt ihr jetzt, denn Heidi Tauscher hat einen ganz besonderen Song für uns rausgesucht.
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2: Zum Leben gehören nicht nur die schönen positiven Momente, welche uns Kraft und Freude geben, sondern eben auch Phasen, in denen alles trist und grau wirkt. Genau diese Themen behandelt Phoebe Bridgers in unserem CT-Song der Woche Haunted. Die Künstlerin ist dafür bekannt, ihre Gefühle und Gedanken bezüglich Themen wie mentaler Gesundheit, Verlust und Ängsten auf eine verletzliche und ehrliche Weise auszudrücken. Außerdem wirken ihre Texte in diesem Song im ersten Moment teils weniger linear, was allerdings die Ambivalenz ihrer Gefühlswelt und die Komplexität mentaler Probleme realistisch darstellt. Zu Beginn scheint es so, als sänge sie über den Verlust ihres Vaters und dessen Auswirkungen auf ihr Leben.

Im Anschluss daran bekommt man einen Ausblick auf ihre Zukunft, in der sie auf eine Reise gehen möchte, um eine alte Freundschaft wiederzusehen. Das bildet einen starken Kontrast zum ersten Teil, da ihre Zukunft wesentlich positiver aussieht. 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

Neben ihren Lyrics fallen auch die Instrumentals in diesem Song besonders auf. Im Gegensatz zur behandelten Thematik wirken diese eher fröhlich, was wiederum die Vielschichtigkeit von Trauer und dessen Entwicklung unterstreicht. Ebenfalls mehr Klarheit bringen die restlichen Strophen, in denen sie über die Gegenwart singt. Sie bringt zum Ausdruck, dass sie ihr Leben trotzdem so gut es geht leben will, auch wenn die negativen Dinge aus ihrer Vergangenheit bis in die Gegenwart anhalten und vermutlich auch in Zukunft präsent sein werden. Es scheint, als würde sie sich für sich selbst entscheiden, unabhängig von der Meinung ihres Umfelds. Dabei betont sie, dass es wichtig ist, welchen Weg man wählt, da es unmittelbar Teil des eigenen Lebens sein wird.

0: Das Wetter.
1: Genau, es sind gerade 18 Grad auf dem Campus. Dabei ist es sehr bewölkt. Heute im Tagesverlauf wird es noch ein bisschen wärmer werden. Die Temperaturen gehen auf 20 Grad hoch. Dabei fängt es aber auch an zu regnen heute den ganzen Tag. Und es wird auch ordentlich windig. Das heißt, passt da bitte auf euch auf. Heute Nacht klart es ein bisschen auf. Die Temperaturen gehen auf 15 Grad runter. Morgen früh geht es mit einem Mix aus Sonne und Wolken und Temperaturen von 14 Grad weiter. Jetzt bin ich in der Zeile verrückt. Was soll das denn? Und morgen im Tagesverlauf sind sogar Temperaturen von 21 Grad drin. Es bleibt aber bewölkt.
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1: Der WDR-Verkehr hat keine Meldung für euch. Euch allen eine gute und sichere Fahrt.
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1: Genau, die hört ihr mit mir, Moritz. Ganz alleine bin ich noch im Studio, noch, weil gleich geht's richtig los. Dann spielen wir wieder Hits da und da habe ich ganz viele Leute, die da gleich mitmachen werden. Das heißt, ihr könnt gespannt bleiben, wer sich blamiert, wer sich nicht blamiert. Genau, ihr könnt vor allem gespannt sein, wie sich Leute in Hits da schlagen, wie sie nicht gegen Finn spielen müssen. Bis dahin.

0: 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Change the Channel von Clipping war das. Ich hoffe, ihr habt das nicht gemacht. Ich hoffe, ihr seid noch da. Denn jetzt geht's los. Wir spielen Hitster. Und neben mir stehen zwei Leute, zwei Praktis von uns, die schon, ich sehe es in ihren Gesichtern, vor Anspannungen trotzen. Wie geht's euch? Seid ihr bereit zu spielen?
1: Auf jeden Fall.
2: Ja, ich freue mich schon.
0: Perfekt. Ich erkläre nochmal für euch draußen und für euch hier drin auch die Regeln. Die sind nämlich ein bisschen anders als beim normalen Hitster. Wir hören uns drei Songschnipsel an, die ich mitgebracht habe. Und dann guessen wir einfach, wer näher dran ist. Das heißt, ihr schreibt einfach eine Jahreszahl auf. Und wer am Ende ja mindestens zweimal am nächsten dran war, hat die Runde gewonnen, kommt ins große Finale. Das, ich sollte nicht auf diesen Tisch hauen, während das Mikro an ist. Das heute auch noch stattfindet. Und ja, dann kann sich irgendwer zum Hitster-König oder der Hitster-Königin krönen. Will man gar nicht mehr viel Zeit verlieren. Habt ihr die Regeln verstanden?
2: Ja.
1: Jo.
0: Perfekt. Dann hören wir uns den ersten Schnipsel an. Wenn der gelaufen ist, dann könnt ihr euch sagen, was ihr aufgeschrieben habt. Und ja, so geht der erste Song.

0: Genau, das war ein Song, den man kennen könnte, weil es ein Erbstück bei uns war. Ihr habt den bestimmt schon häufig gehört, weil ihr natürlich fleißig Sachen macht. Was habt ihr aufgeschrieben? Ich fange mal mit dir an, Karim.
1: Also ich habe jetzt aufgeschrieben, die Jahreszahl wäre 1995, was ich jetzt getippt hätte.
0: Okay, das ist schon mal ein Tipp.
2: Ja, ich bin ein bisschen weiter entfernt. Ich habe 2003 aufgeschrieben.
0: 1995 und 2003, hören wir doch mal rein.
3: Das war ein Erbstück aus dem Jahr 1987.
0: 1987, das ist ein Punkt für dich, Karim. Herzlichen Glückwunsch dazu. Das waren die Hooters mit Johnny B. Wenn ihr mal einen Song kennt, könnt ihr übrigens auch gerne sagen, wer das ist und wie der Song heißt. Ihr kriegt dafür keine Bonuspunkte, aber ihr könnt damit angeben, ein Musikwissen zu haben, was andere nicht haben. Machen wir mal was weiter mit dem zweiten Song.

0: Ja, recht markante Stimme, die man vielleicht in Bochum kennen könnte. Hier wird noch fleißig geschrieben. Was hast du aufgeschrieben, Liz?
1: Ich habe 1989 aufgeschrieben.
0: 1989?
2: Ich habe 1980, genau.
0: 1980 und 89, habt ihr erkannt, wer es ist?
2: Nein.
0: Dann spielen wir erstmal ab, wo er näher dran ist.
3: Das war ein Erbstück aus dem Jahr 1998.
0: 1998 ist natürlich Herbert Grönemeyer, den man als Bochumer kennen könnte mit dem Song Bleibt alles anders. Und dementsprechend steht es jetzt 1:1. Ist ja richtig spannend. Das heißt, wir müssen in die dritte Runde gehen. Und der letzte Song, den wir in dieser Runde hören, ist dieser hier.

0: Na, das hört sich doch sehr vielversprechend an. Auch die Stimme könnte man vielleicht aus der Welt der Musik kennen, sag ich mal. Kerem, du darfst mal wieder anfangen. Was hast du aufgeschrieben?
1: Dadurch, dass sich das ein bisschen frischer angehört hat als die letzten beiden Songs, habe ich jetzt mal 2004 getippt.
0: Okay, 2004.
2: Ich habe 2010 aufgeschrieben.
0: 2004 oder 2010, hören wir mal rein. Ihr habt erkannt, was es ist oder wer es ist?
1: Nein.
0: Nee. Es ist Coldplay mit dem Song Trouble, ja, natürlich.
3: Das war ein Erbstück aus dem Jahr 2000.
0: Aus dem Jahr 2000, aus dem ersten Coldplay-Album. Das heißt, Kerem, du gewinnst die erste Runde mit 2-1 und ziehst ins große Finale ein. Da kannst du sehr gespannt drauf bleiben, wer da wohl gewinnt. War schön, dass du mitgespielt hast. Du hast dich besser geschlagen als zum Beispiel unser ehemaliger Musikchef. Das ist schon mal etwas, das kannst du immer mit nach Hause nehmen. Hier geht's erstmal weiter mit normaler Musik und nachher spielen wir weiter.

0: In Zeiten, in denen queerfeindliche Gewalt weiter zunimmt und präsenter wird, ist es wichtig, queere Safe Spaces und Sichtbarkeit zu schaffen. CT-Reporterin Greta Tripp hat mit dem autonomen queer-feministischen Referat sowie dem autonomen Queer-Referat der RUP gesprochen, um sich genauer einen Blick über ihre Aufgaben zu verschaffen.
1: An der RUP gibt es verschiedene Veranstaltungen und Aktionen, die spezifisch für queere Studierende angedacht sind. Diese findet man zum Beispiel im Veranstaltungskalender des ASTA. Eine der dort aufzufindenden Veranstaltungen ist die sogenannte Tea Time, die jeden zweiten Dienstag im Monat stattfindet. Laut dem Veranstaltungskalender ein Treffpunkt für alle Studierende der RUP, die sich als trans, nichtbinär, agender oder inter identifizieren oder sich ihrer geschlechtlichen Identität unsicher sind. Die Tea Time ist eine gemeinsame Aktion des autonomen queer-feministischen sowie dem autonomen Queer-Referats, kurz AQFR bzw. AQueer. Aber was und wer steckt eigentlich genau hinter diesen Referaten und was ist ihre Aufgabe? Das haben mir C2 vom AQFR und Alex vom AQueer erklärt.
2: Unser Ziel an der Uni ist es eigentlich, aus einem feministischen Standpunkt heraus Studis zu unterstützen. Historisch im ersten Zielfeld waren es natürlich irgendwie Frauen, als noch das Frauenreferat war und dann das Frauen-Lesben-Referat. Und es hat sich dann zum queer-feministischen Referat entwickelt, wo wir halt allen Menschen, die irgendwie aufgrund ihres Geschlechts diskriminiert sind, unterstützen.
3: Beim Queer-Referat, unsere Aufgabe ist es dann für jede sexuelle und geschlechtliche Minderheit ebenso Unterstützung anzubieten.
1: Das AQFR und das AQueer haben also in erster Linie das Ziel, Flinterpersonen an der RUP zu unterstützen. Ihnen Raum für Diskussion zu geben, sie zu connecten und ihren Problemen Sichtbarkeit zu verschaffen. Wie der Name der Referate bereits beschreibt, sind sie autonom. Sie sind zwar rechtlich mit dem ASTA verbunden, C2 hat mir aber erklärt, dass alle Veranstaltungen, die die Referate ausrichten, unabhängig vom ASTA stattfinden. Laut C2 habe dies in erster Linie zum Ziel, den diskriminierten Minderheiten, welche durch das AQFR und das AQueer nun einmal repräsentiert werden, die Möglichkeit zu geben, selbstbestimmt zu entscheiden, wie sie sich selbst repräsentieren wollen. Aber nochmal zurück zu Tea Time.
2: Tea Time ist tatsächlich hauptsächlich ein Treffen zusammenzukommen. Manchmal machen wir auch so Themenabende. Also wir nennen es auch selber irgendwie so ein Café, so ein Kennenlern-Café, Begegnungscafé, dass eben Studis mit irgendeiner Transerfahrung zusammenkommen können und quatschen und sich gegenseitig beraten.
1: Während die Tea Time also ein offener Treff ist, bei dem Studierende mit Transerfahrung sich über alle möglichen Themen austauschen können, bietet das AQueer auch themenspezifische Veranstaltungen an. Etwa ein Abend zum Thema Genderdysphorie. Das AQFR bietet auch einen Trans-Ally-Workshop an, wo man beispielsweise lernen kann, FreundInnen mit Trans-Erfahrungen zu unterstützen. C2 war es außerdem wichtig zu betonen, warum sie der Meinung ist, dass es gerade jetzt wichtig ist, queere Safe Spaces zu schaffen.
2: Ja, ich würde auch sagen, also im Hinblick auf das politische Thema gerade, es ist doch schon wichtig für uns, einen Safe Space zu schaffen in der Art, dass Menschen eben zusammenkommen können und sich zum einen unterhalten können über das, was sie gerade besorgt, aber auch irgendwie zusammenkommen können und irgendwie Ideen erschließen oder Projekte planen, wie sie damit umgehen wollen, wie sie vielleicht die Welt auch ein bisschen in die Richtung drücken, die für uns alle ein bisschen leichter ist.
0: Falls ihr Interesse an der Tea Time oder anderen Veranstaltungen des AQFR oder AQueer habt, dann schaut doch mal auf deren Instagram-Accounts vorbei oder werft einen Blick auf den Veranstaltungskalender des ASTA. Dort sind die meisten Veranstaltungen für Studierende zu finden, die entweder durch den ASTA oder eins der Referate organisiert werden.

0: Das Wetter.
1: Ja, aktuell sind es 17 Grad auf dem Campus. Dabei wird es auch nachher anfangen zu regnen. Die Temperaturen gehen dabei auf 20 Grad hoch. Dabei wird es auch windig, das heißt, passt bitte auf, wenn ihr unterwegs seid. Heute Nacht klart es ein bisschen auf. Die Temperaturen gehen auf 15 Grad runter. Morgen früh zieht es sich ein bisschen zu. Die Temperaturen liegen dabei 14 Grad. Im Tagesverlauf bleibt es so, dieser Mix aus Sonne und Wolken erhalten. Die Temperaturen gehen auf 21 Grad hoch.
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1: Der WDR-Verkehr hat eine Meldung für euch. A40 Essen Richtung Duisburg zwischen dem Dreieck Bochum West und dem Dreieck Essen Ost. Nach einem Unfall sind da mehr als 20 Minuten plus und 6 Kilometer Stau. Passt also auf und kommt gut und sicher überall an.
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1: Genau, die hört ihr mit mir, Moritz, und wir haben gleich 10.31 Uhr. Wir liegen in den letzten Zügen der Frühschicht, aber wir haben natürlich noch Großes vor uns. Wir sind mitten in einem kleinen Hitster-Turnier. Die erste Runde wurde schon entschieden, jetzt gleich gibt es noch die zweite Runde und dann natürlich das große Finale. Bleibt also gespannt, bleibt dran, aber jetzt werdet ihr erstmal kurz angeschrien.

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1: Thief von Tommy Lefroy war das. Und hier geht's jetzt weiter mit der zweiten Runde in unserem großen Hitster-Turnier. In der ersten Runde waren zwei unserer Praktis gegeneinander im Gefecht und haben sich ein knappes, aber entscheidendes 2-1 geliefert. Jetzt sind unsere beiden PraktibetreuerInnen von heute da, Kevin und Franka. Hallo ihr beiden.
2: Hi.
3: Morgen.
1: Wie geht's euch? Seid ihr gespannt? Seid ihr siegessicher?
2: Ich bin nicht siegessicher, aber ich bin gespannt.
1: Du hast ja traditionell eher gegen Finn gespielt, was natürlich ein bisschen unfair war. Als ehemaliger Musikchef hat er da natürlich sehr viel mitgewirkt bei den Erbstücken. Kevin, du bist auch musikbegeistert, bist bei Metal Mania dabei. Bist du eine Konkurrenz für Franka?
3: Auf jeden Fall, würde ich sagen. Ich werde diesen Sieg auf jeden Fall mitnehmen.
1: Dann wollen wir sehr gespannt sein, ob das auch wirklich so ist.
3: Wäre es peinlich, wenn nicht.
1: Ja, es geht so. Die Regeln kennt ihr. Ihr schreibt, wir hören uns drei Schnipsel aus Erbstücken von uns an. Dann schreibt ihr währenddessen auf, aus welchem Jahr ihr meint, dass es ist. Und wenn ihr dran ist, kriegt einen Punkt. Und wer am Ende gewonnen hat, ist im großen Finale dabei. Seid ihr bereit?
3: Immer.
2: Joa.
1: Dann, und das hört sich sehr überzeugt an, dann fangen wir an mit dem ersten potenziellen Erbstück.

0: Wenn ihr euch überlegen fühlen wollt, könnt ihr natürlich auch sagen, von wem das ist und wie der Song heißt und auf welchem Album der ist. Aber das gibt alles keinen Punkt, sondern nur ein wohliges, warmes Gefühl in eurem Bauch. Ihr habt beide Sachen aufgeschrieben, hoffe ich.
1: Ja, ich kann da leider nichts bieten. Also man kennt den Song, aber die Eckdaten weiß ich jetzt nicht. Ja.
0: Gut, was für ein Jahr denkst du denn ist der Song?
1: Ja, ich habe, als ich den gehört habe, konnte ich mir so diese 80er Jahre Föhnfrisuren vorstellen dabei und deswegen dachte ich mir, das ist bestimmt da so und deswegen habe ich mir so 81 aufgeschrieben.
0: 81 von Franka, Kevin.
2: Ich muss sagen, ich habe da auch so ein 80s Vibe mitbekommen, aber ich würde lügen, würde ich sagen, dass mir dieser Song auch nur annähernd bekannt vorkam. Ich behaupte deswegen einfach mal 89.
0: 81 versus 89, wir hören mal rein.
3: Das war ein Erbstück aus dem Jahr 1982.
0: 1982, das ist ein Punkt für Franka.
2: Respekt.
0: Es ist natürlich Stevie Nicks mit dem Song Edge of 17 aus dem Album Belladonna.
2: Natürlich.
0: Natürlich, natürlich. Also, sorry, ein bisschen was muss man schon wissen hier.
2: Ja, okay,
0: fair. Nein, alles gut, alles gut. Noch ist nichts verloren, die zweite Runde steht an. Ich hoffe, ihr seid bereit, denn hier kommt der nächste Song.

0: Ja. Ich sehe begeisterte Gesichtsausdrücke. Das habt ihr natürlich direkt alle mitbekommen, was das ist. Und ihr wisst natürlich direkt Bescheid. Ihr kennt euch in frühen Punk-Alben aus. Dementsprechend kennt ihr auch die Godmother des Punks, Kevin.
1: Ja, natürlich kenne ich mich da aus, aber ich möchte jetzt ja Franka keine Hinweise geben, deswegen sage ich das einfach erstmal nicht, wer das ist und wie der Song heißt, damit sie jetzt keine anderen Ideen bekommt und sage, der kommt aus 82.
0: 82?
2: Ja, also ich dachte mir, das ist sowas Älteres und deswegen habe ich 56 aufgeschrieben. Der hatte so einen alten Sound. Ich dachte, das ist sowas Innovatives gewesen damals. Weiß ich nicht.
0: Ja, okay. 6 Jahre bevor die Beatles irgendwie angefangen haben, große Musik zu machen, war das die Musik. Hören wir rein und stimmt.
3: Das war ein Erbstück aus dem Jahr 1975.
0: 1975. Das ist ein Punkt für dich, Kevin. Es ist Patti Smith mit dem Song Gloria aus dem Album Horses gewesen. Das heißt, es steht 1:1 und ist mal wieder alles offen. Ihr habt noch eine, jeder hat eine Chance und die könnt ihr gerne auch nutzen. Jetzt kommt ein dritter Song, der stilistisch ganz anders ist.

0: Ja, das ist doch mal auch schön. Ein Song aus, kann ich jetzt schon sagen, einem sehr, sehr wichtigen Album für viele Leute. Teilweise stehen sie hier im Studio. Könnte man vielleicht kennen. Ich sehe, es ist nicht so ganz der Fall, aber
1: Nee.
0: da kommen wir bestimmt auch noch hin, nachdem ihr nach heute ganz viel tolle Musik kennengelernt habt. Wer sieht weniger?
1: Ich habe ihn auch erkannt im Sinne von man kennt ihn, aber ich weiß es nicht. Ich habe 2002 aufgeschrieben.
0: 2002.
2: Ich hatte auch das Gefühl, so um die 2000er rum. Ich wusste aber nicht, ob vor oder nach der 2000-Grenze. Ich habe mich jetzt für 98 entschieden.
0: 2002 versus 98. Hören wir auch da mal gerne rein.
3: Das war ein Erbstück aus dem Jahr 1997.
0: 1997.
2: Damn.
0: Unglaublich knapp. Das habt ihr wirklich gut gemacht. Ich hatte da echt Angst, dass ihr sehr weit auseinanderliegend nicht furchtbar rechnen muss. Aber Kevin, du gewinnst mit 2 zu 1
2: Wie
0: und ziehst das
2: angekündigt.
0: große Finale ein. Es war natürlich, das will ich euch nicht vorenthalten, Elliot Smith mit dem wunderbaren Song Say Yes aus dem Album Either Or. Und ich glaube, ich muss mal kurz ein bisschen rumexperimentieren. Den hören wir uns doch jetzt einfach mal in voller Länge an, wenn ich ihn denn finde, was ich nicht tue, weil ich ihn falsch schreibe. Naja, was? Wo ist der hin? Da ist er. Wunderbar. Dann, Kevin, wir sehen uns im großen Finale wieder. Franka, du hast dich auch sehr gut geschlagen. Wirklich, muss ich sagen,
1: Ich habe mein Bestes
0: 2002
1: gegeben
0: war
1: mal wieder.
0: echt nah dran. Da hat dich Kevin leider ein bisschen ausgedribbelt. Hier ist Say Yes von Elliot Smith.

0: Und da sind wir schon direkt wieder, denn nach dieser Halbfinalentscheidung, die enger nicht hätte sein können, steht natürlich das große Finale in unserem Hitze-Turnier an. Kevin und Killam, die haben sich durchgesetzt und können jetzt mal gucken, wer mehr Ahnung von Musik hat. Ist es der Prakti oder ist es der Betreuer? Oder was denkt ihr, wer es gewinnen wird?
1: Ich bin da sehr positiv gestimmt. Ich würde sagen, ein Sieg steht mir heute zu und den werde ich mir nehmen.
2: Ich glaube, ich muss mich noch stimmen. Ich bin da noch nicht so ganz drin.
0: Ja, ihr habt beide gewonnen. Also beide auch mit 2-1. Das heißt, es ist alles offen, würde ich behaupten. Ohne große Umschweife kommen wir aber zum ersten Song.

0: Ja, die Stimme habt ihr heute schon mal gehört, weil wir hatten die ja sogar schon mal. Das heißt, ihr wisst natürlich, wer es ist und wie der Song heißt und aus welchem Album er ist. Und das ist alles egal, weil ihr wisst vor allem, aus welchem Jahr er ist. Oder?
1: Ich behaupte, der ist aus 2002. Ich weiß aber echt nicht, seit wann Herbert Grönemeyer Musik machte. Also könnte ich dann mit auch grandios daneben liegen. Wir werden es sehen.
2: Ich habe 1973 geschrieben, weil ich absolut keine Ahnung hatte.
0: 1973, ja? Vielleicht Nein, hat 73. Herbert Grönemeyer auch, wie alt war er da, 56 geboren, so alt wie man halt ist. Er könnte sogar da Musik gemacht haben, technisch gesehen.
1: Bestimmt, ja.
0: Schauen wir mal, ob es stimmt.
3: Das war ein Erbstück aus dem Jahr 2002.
0: Da ist die erste Punktlandung des Tages. Genau 2002, aus dem Album Mensch ist es unbewohnt, von Herbert Grönemeyer. Die Songs, ich muss ein bisschen was euch eingestehen, die sind ein bisschen, jetzt wird's tricky, weil muss halt auch, beim Finale muss man halt auch liefern können. Kevin hat da einen sehr guten ersten Schritt gemacht. Schauen wir mal rein, ob seine Siegessträhne anhält.
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0: Ja, ne? Das wäre so. Der Song war
1: einfach.
0: Einfach.
1: Einfach, würde ich sagen.
0: Einfach,
1: also,
0: würde man sagen.
1: Also ich meine, gut, bei dem Jahr bin ich mir tatsächlich unsicher, aber das sind natürlich die Ärzte mit Deine Schuld.
0: Und du kannst auch sagen, aus welchem Album es ist.
1: Ist das mit dem Pizzakarton?
0: Nein, Scheiße. Das davor, nämlich Geräusch.
1: Ah, okay.
0: Nicht Dress ist anders. Aber dementsprechend wisst ihr bestimmt, aus welchem Jahr es ungefähr ist.
1: Ungefähr vielleicht, ja. Ich behaupte, das ist 2004 erschienen.
0: 2004? Was hast du?
2: 2006 aufgeschrieben.
0: Oh, sehr eng zusammen. Wäre ja spannend, wenn es 2005 ist, aber da hören wir mal rein.
3: Das war ein Erbstück aus dem Jahr 2003.
0: 2003 ist das. Kevin hat jetzt schon gewonnen. Kevin, du hast aber noch die Chance, die Ehre zu retten ein bisschen. wir hören mal in das letzte Erbstück rein und dann machen wir auch den Sack mal dicht.
4: Easy.

0: Ja, ne? Hat man bestimmt auch mal irgendwie schon mal gehört. Die Stimme könnte man kennen, auch behaupte ich einfach mal. Ich will euch nichts zuvor nehmen. Was habt ihr aufgeschrieben, Kerem?
1: Ich habe 2008 aufgeschrieben.
0: 2008?
2: Ich habe 2006 geschrieben. Das sind die Gorillaz.
0: Glaube, das ist sogar deren erstes Album. Nein, es ist deren zweites Album, Demon Days. Und es ist natürlich Kids with Guns.
2: Na klar.
0: Aber da hören wir mal rein, aus welchem Jahr dieses Album ist.
3: Das war ein Erbstück aus dem Jahr 2005.
0: 2005 erschien. Kerem, es war unglaublich eng, trotz der Tatsache, dass Kevin auf dem Papier so weit geführt hat. Was so ein bisschen das Genick gebrochen hat, ist dieser sehr frühe Grönemeyer-Take. Aber trotzdem, du hast dich wunderbar geschlagen. Ich darf herzlich zum zweiten Platz gratulieren. Danke. Kevin, du bist heute der Gewinner. Und als Gewinner darfst du dir was wünschen. Und natürlich wünschst du dir Kids with Guns in voller Länge, denn ja, der kommt jetzt.
2: Genau, natürlich.

Kiss Was Guns war das von den Gorillas, ein Erbstück aus dem Jahr 2005, und mit diesem Erbstück endet unsere heutige Schicht. Es hat mir mega Spaß gemacht, euch an den Radios dabei zu haben. Es hat mir mega Spaß gemacht, mit den Leuten, die jetzt wieder in der Redaktion sind, zusammen Hits dazu spielen. Es war eine wunderbare Schicht. Es geht bei uns in 2 Wochen weiter mit einer normalen Frühschicht, dann auch hoffentlich vielleicht wieder mit Finn. Und bis dahin könnt ihr natürlich gespannt bleiben. Hier geht es jetzt natürlich erstmal weiter mit ganz, ganz viel Musik. Wie soll es anders sein für so ein Radio? Auch da könnt ihr euch sehr darauf freuen. Heute Abend ist dann kein Sportspecial, weil das ist erst nächste Woche. Aber auch da könnt ihr gespannt drauf bleiben. Hier ist jetzt Is It von Tyler. Habt noch einen schönen Tag.

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1: Stellt euch vor, ihr werdet angegriffen, erleidet eine Kopfverletzung und habt nur noch eine Woche zu leben. Entscheidet ihr euch dazu, herauszufinden, wer euch angegriffen hat, oder für eine stressfreie letzte Woche? In Holly Jacksons Thriller Not Quite Dead Yet entscheidet sich Hauptcharakterin Jet Mason für das Erste. Ihr ganzes Leben hat sie immer alles vor sich hergeschoben und jetzt will sie wenigstens eine Sache erreichen und abschließen. Auf der Suche nach der Wahrheit erscheinen die Leute um sie herum plötzlich in neuem Licht. Nur ihr Kindheitsfreund Billy scheint sie zu unterstützen. Während ihrer Recherche scheint nicht nur ihr Gehirnaneurysma gegen sie anzukämpfen. Irgendjemand legt ihr und Billy Steine in den Weg und versucht sie am Weiterkommen zu hindern. Es scheint, als könnte sie der Person nach nicht schnell genug unter die Erde kommen. Wie in allen Holly Jackson Büchern sind die Charaktere auch hier facettenreich und komplex ausgearbeitet. So lernt man mit fortlaufender Geschichte nach und nach mehr über die wahren Hintergründe der eigentlichen Storyline und den Figuren, wie es in einem guten Thriller sein sollte. Jedoch hebt sich das Buch nicht nur durch seinen guten Storyaufbau ab, sondern auch durch seine humorvolle Narration durch die sympathische Hauptfigur. Und wenn das euch noch nicht überzeugt hat, das Buch passt auch super zur bevorstehenden Jahreszeit. Es eignet sich super für die kommenden cozy, graueren Nachmittage und regnerische Binge-Reading-Nächte. Denn der lebensverändernde Angriff ereignet sich nach einer Party an Halloween. Das Buch ist sowohl in eurer Buchhandlung des Vertrauens als auch als E-Book verfügbar.

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1: Mit Melissa Arlitsch. Eine hohe Vitamin-D-Dosis könnte Menschen mit Beginn der Demenz helfen. Das haben ForscherInnen der Emory University und Victoria Park herausgefunden. Bei der Untersuchung nahmen 54 Menschen ab 50 Jahren teil, die selber diagnostiziert oder vermutet an MCI und gestörten Schlaf leiden. Die ForscherInnen verglichen die 4-Dosis-Bereiche mit einer Gruppe erkrankter Personen ohne tägliche Vitamin-D-Einnahme, was zeigte, dass nur für die höchste Kategorie von mindestens 5000 internationalen Einheiten pro Tag sich ein Zusammenhang erkennen lässt. Weniger dosierte Tagesdosen hätten dagegen keinen Einfluss auf die kognitive Beeinträchtigung. Ob eine gezielte Vitamin-D-Einnahme die geistige Leistungsfähigkeit verbessert, wird weiter erforscht. Dennoch liegen 5000 internationale Einheiten pro Tag über dem tolerierbaren Höchstwert von 4000, weshalb die Untersuchung keine Empfehlung ist, eine so hohe Dosis eigenständig einzunehmen. Königspinguine zeigen, was ein Leben im Überfluss mit dem Körper macht. Eine Studie aus der wissenschaftlichen Fachzeitschrift Nature Communications hat das berichtet. Forschende verglichen 34 wildlebende Königspinguine mit 30 im Zoo lebenden. Die gut versorgten Zootiere wuchsen durch reichliche Nahrung schneller, zeigten jedoch auch eine beschleunigte biologische Alterung. Die wildlebenden Tiere dagegen alterten trotz Hunger, Kälte und körperlicher Belastung langsamer. Komfort, Sicherheit und ständige Verfügbarkeit von Nahrung sind für den Körper nicht immer ein Gewinn, sondern verschieben offenbar das innere Gleichgewicht zwischen Wachstum und Instandhaltung auf Kosten der Gesundheit. Die Forschenden sehen Parallelen zu Menschen und vermuten, dass Bewegungsmangel und dauerhafter Kalorienüberfluss die körperliche Alterung fördern könnte. Ob Menschen tatsächlich durch Bewegung und eine regulierte Ernährung langsamer altern, wird noch weiter erforscht.

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2: Stellt euch vor, ihr werdet angegriffen, erleidet eine Kopfverletzung und habt nur noch eine Woche zu leben. Entscheidet ihr euch dazu herauszufinden, wer euch angegriffen hat oder für eine stressfreie letzte Woche? In Holly Jacksons Thriller Not Quite Dead Yet entscheidet sich Hauptcharakterin Jet Mason für das Erste. Ihr ganzes Leben hat sie immer alles vor sich hergeschoben und jetzt will sie wenigstens eine Sache erreichen und abschließen. Auf der Suche nach der Wahrheit erscheinen die Leute um sie herum plötzlich in neuem Licht. Nur ihr Kindheitsfreund Billy scheint sie zu unterstützen. Während ihrer Recherche scheint nicht nur ihr Gehirnaneurysma gegen sie anzukämpfen. Irgendjemand legt ihr und Billy Steine in den Weg und versucht sie am Weiterkommen zu hindern. Es scheint, als könnte sie der Person nach nicht schnell genug unter die Erde kommen. Wie in allen Holly Jackson Büchern sind die Charaktere auch hier facettenreich und komplex ausgearbeitet. So lernt man mit fortlaufender Geschichte nach und nach mehr über die wahren Hintergründe der eigentlichen Storyline und den Figuren, wie es in einem guten Thriller sein sollte. Jedoch hebt sich das Buch nicht nur durch seinen guten Storyaufbau ab, sondern auch durch seine humorvolle Narration durch die sympathische Hauptfigur. Und wenn das euch noch nicht überzeugt hat, das Buch passt auch super zur bevorstehenden Jahreszeit. Es eignet sich super für die kommenden cozy, graueren Nachmittage und regnerische Binge-Reading-Nächte. Denn der lebensverändernde Angriff ereignet sich nach einer Party an Halloween. 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

mit Maike Jonen. ForscherInnen haben die Zusammensetzung von altägyptischen Farben entschlüsselt. Altägyptische MalerInnen verwendeten für ihre Malereien auf Särgen und Architektur viele verschiedene Arten von Pigmenten. Um die Bestandteile der Farben zu untersuchen, entnahmen Forschende der University of Copenhagen um Clara Granzotto 28 winzige Proben aus 14 bemalten Objekten. Dabei fanden sie heraus, dass die Pigmente auf der einen Seite aus Tierleim hergestellt wurden, auf der anderen Seite ließen sich jedoch auch die pflanzlichen Materialien Sesam und Moringa nachweisen. Die ForscherInnen erklären außerdem, dass besonders Moringa mit kulturgeschichtlichen Diskursen wie dem Schutzgott Ptah in Verbindung gebracht werden können. Die Vermutung, dass Materialien symbolische Bedeutung tragen sollen, bleibt vorerst jedoch nur eine Hypothese. Extreme Oberflächenwärme fällt in vielen Ozeanregionen auffällig häufig mit ungewöhnlich hoher Versauerung zusammen. Wie oft das gemeinsame Auftreten dieser beiden Extremsituationen tatsächlich geschieht, war bislang nicht vollständig bekannt. Forschende der Eidgenössischen Technischen Hochschule Zürich um Luc Gregor haben nun die jüngere Geschichte solcher Vorkommnisse an der Meeresoberfläche rekonstruiert und konnten dabei ermitteln, dass das Hitze- und Versauerungsextrem besonders in niedrigen und mittleren Breiten ausgeprägt ist. Die Untersuchungen zeigen außerdem, warum Hitze und starke Versauerung gerade in bestimmten Regionen gemeinsam auftreten. Die ForscherInnen erklären, dass die Erwärmung des CO2-Systems im Meereswasser die Wasserstoff-Ionen-Konzentration erhöht, während die Menge an Kohlenstoff durch eine Hitzewelle sinken kann und somit einer Versauerung entgegenwirkt. Erhöht sich die Erwärmung jetzt jedoch so weit, dass die Wasserstoff-Ionen-Konzentration trotz des sinkenden Kohlenstoffeffekts stark genug ansteigt, entsteht ein Versauerungsextremwert. Unklar bleibt bis jetzt jedoch noch, welche biologischen Schäden mit diesen Extremen einhergehen und ob Meeresorganismen sich diesem Trend anpassen können.

0: Das war ein Erbstück aus dem Jahr 2014.
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2: Stellt euch vor, ihr werdet angegriffen, erleidet eine Kopfverletzung und habt nur noch eine Woche zu leben. Entscheidet ihr euch dazu, herauszufinden, wer euch angegriffen hat, oder für eine stressfreie letzte Woche? In Holly Jacksons Thriller Not Quite Dead Yet entscheidet sich Hauptcharakterin Jet Mason für das Erste. Ihr ganzes Leben hat sie immer alles vor sich hergeschoben und jetzt will sie wenigstens eine Sache erreichen und abschließen. Auf der Suche nach der Wahrheit erscheinen die Leute um sie herum plötzlich in neuem Licht. Nur ihr Kindheitsfreund Billy scheint sie zu unterstützen. Während ihrer Recherche scheint nicht nur ihr Gehirnaneurysma gegen sie anzukämpfen. Irgendjemand legt ihr und Billy Steine in den Weg und versucht sie am Weiterkommen zu hindern. Es scheint, als könnte sie der Person nach nicht schnell genug unter die Erde kommen. Wie in allen Holly Jackson Büchern sind die Charaktere auch hier facettenreich und komplex ausgearbeitet. So lernt man mit fortlaufender Geschichte nach und nach mehr über die wahren Hintergründe der eigentlichen Storyline und den Figuren, wie es in einem guten Thriller sein sollte. Jedoch hebt sich das Buch nicht nur durch seinen guten Storyaufbau ab, sondern auch durch seine Humor.

liebevolle Narration durch die sympathische Hauptfigur. Und wenn das euch noch nicht überzeugt hat, das Buch passt auch super zur bevorstehenden Jahreszeit. Es eignet sich super für die kommenden cozy graueren Nachmittage und regnerische Binge-Reading-Nächte. Denn der lebensverändernde Angriff ereignet sich nach einer Party an Halloween. Das Buch ist sowohl in eurer Buchhandlung des Vertrauens als auch als E-Book verfügbar.

0: Wenn man sich gerade allein in einer neuen Stadt zurechtfinden muss oder die FreundInnen weit weggezogen sind, dann kann es schwierig sein, eine neue Freundesgruppe zu finden. Eine Möglichkeit, neue Kontakte zu knüpfen, sind die Rü-Friends. Wie das erste Treffen ein Picknick in der Gruga gelaufen ist, hat CT-Reporterin Vivian Schützmann für euch abgecheckt.
1: Wer findet es nicht schön? Es ist ein lauwarmer Sommertag, man trifft sich mit FreundInnen im Park zum Picknick, jeder bringt eine Kleinigkeit zu essen mit und man verbringt einen entspannten Abend zusammen mit guten Gesprächen. Genau das ist heute der Plan für das allererste Rü-Friends-Treffen. Der Unterschied ist aber, dass sich bis jetzt die TeilnehmerInnen untereinander noch gar nicht kennen. Jede, die zu diesem Treffen kommt, hat nämlich die Absicht, neue FreundInnen kennenzulernen und ich schaue mal, wieso die Stimmung ist und wer alles da ist. Die Rü-Friends hat Marie Kosian ins Leben gerufen und sie hat mir ein bisschen mehr über den Hintergrund von ihrer Idee erzählt.
2: Ich bin Marie, ich bin 26 Jahre alt und ich habe Rü-Friends gegründet, um neue Freundschaften in Essen zu knüpfen. Meine WG hat sich aufgelöst und ich ziehe jetzt alleine in eine Wohnung und mein Studium endet bald. Und da war ich einfach auf der Suche nach neuen Freunden. Vielleicht mal ein paar Sachen zu machen, die man sonst halt nicht alleine machen wollen würde, wie zum Beispiel Keramik malen. Sowas würde ich zum Beispiel wollte ich schon immer mal machen. Und dann hat man einfach die Gelegenheit, das mal mit anderen Menschen zu machen.
1: Rü-Friends ist also ein neues Netzwerk, wo in Zukunft immer mehr Treffen organisiert werden. Die Treffen richten sich vor allem an Frauen, hauptsächlich zwischen 20 und 30 Jahren, aus dem Raum Essen und Umgebung. Es sind aber grundsätzlich alle InteressentInnen willkommen. Neben dem Picknick sind auch schon weitere Aktivitäten wie Kaffee-Dates oder gemeinsames Essen gehen geplant. Ich bin natürlich mit meiner Picknickdecke ausgerüstet losgegangen und weil jeder eine Kleinigkeit zu essen oder zu trinken mitbringen sollte, habe ich ein paar Getränke für alle organisiert.
2: Ich habe einfach die Instagram-Seite gegründet. Genau, da kann man einfach folgen, da werden immer neue Events angekündigt und zwar muss ich schon jeden Tag was posten, aber dadurch, dass es halt im Gruger Park ist, jeder für das Picknick was mitgebracht hat, war es jetzt nicht so viel Arbeit.
1: Alle Teilnehmenden scheinen auf den ersten Blick sehr locker und zuvorkommend und jeder wird auch direkt in die Gruppe integriert. Auch die Atmosphäre trägt natürlich dazu bei. Die grünen Bäume, zwitschernde Vögel, die frische, saubere Luft. Da fährt der Puls doch automatisch runter. Ich finde auch, dass es sich dadurch schon ab dem ersten Moment vertraut anfühlt und die ganze Situation Leichtigkeit bekommt. Ich merke aber auch, dass gerade am Anfang bei allen Nervosität da ist. Das überrascht mich aber auch gar nicht, denn man trifft sich ja schließlich nicht jeden Tag mit fremden Menschen im Park zum Picknicken. Am Anfang habe ich direkt mal eine Teilnehmerin gefragt, was sie mitgebracht hat und was sie sich von dem Treffen eigentlich erhofft.
3: Ja, also ich habe Zimtschnecken gebacken und bin natürlich sehr gespannt, wie viele Leute kommen und freue mich auch sehr, andere Leute mal kennenzulernen und ja, bin einfach gespannt.
1: Wir haben es uns dann alle zusammen auf der Wiese gemütlich gemacht. Nach einer kurzen klassischen Vorstellungsrunde sind wir auch schon gut ins Schnacken gekommen und haben einige Gemeinsamkeiten entdeckt. Dadurch, dass jede etwas zu essen mitgebracht hat, ist auch ein richtiges Buffet entstanden. Zwischen den Picknickdecken stehen nicht nur die saftigen Zimtschnecken, sondern zum Beispiel auch ein selbstgemachter Nudelsalat oder erfrischende Wassermelone. Durch die Gruppe wird auch immer mal wieder eine Dose mit selbstgebackenen American Cookies gereicht. Auch internationale Teilnehmende wurden von allen sehr herzlich aufgenommen.
4: The atmosphere is very friendly and inviting and just relaxing, calm. I just wanted to meet new people. I was surprised by people speaking English with me. I went to a different girls group and they spoke German and I tried but I couldn't so well and then I just sat there but here everyone speaking English. That's nice.
1: Es ist wirklich schön zu sehen, wie sich alle angeregt unterhalten und auch sichtlich Spaß haben. Schon nach den ersten paar Minuten gingen die Gesprächsthemen über die Klassiker wie woher kommst du eigentlich oder was sind deine Hobbys hinaus und die Eindrücke der Teilnehmenden sind auch allgemein sehr positiv ausgefallen.
5: Da ich absolut nicht backen kann, habe ich mich darauf beschränkt, Kekse, gekaufte Kekse und Cracker mitzubringen. Über Instagram. Ich hatte den Beitrag gesehen, beziehungsweise ich hatte einen WAZ-Artikel gesehen, den ich nicht lesen konnte, weil ich kein Abo habe. Und dann habe ich das über Instagram gesucht, weil da der Name drin stand und dann habe ich es gesehen. Ach, ich finde es cool, weil ich hatte ein bisschen Sorge so, weil das ist eigentlich alles so out of meiner Comfortzone. Ich mache sowas normalerweise nicht. Und ich bin sehr positiv überrascht, wie viele nette Menschen hier einfach sind und dass man überhaupt kein Problem hatte, mit Leuten ins Gespräch zu kommen. Das war cool.
1: Wie man hören kann, war es ein echt gelungener Abend und einige haben gegen Ende auch schon neugierig nach den Plänen für die nächsten Treffen gefragt. Vielleicht seid ihr ja gerade auch auf der Suche nach neuen FreundInnen. Dann solltet ihr euch unbedingt mal auf Social Media über anstehende Aktivitäten der Rü-Friends informieren.
0: Also traut euch raus aus eurer Comfortzone. Wie ihr gehört habt, gibt es schon konkrete Pläne für die nächsten Rü-Friends-Treffen. Und das klingt doch nach einer guten Chance, um neue Leute kennenzulernen.

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0: Alle Klausuren sind vorbei, keiner deiner Freundinnen hat am Wochenende Zeit. Ein typischer Sonntag eben. Oft umtreibt uns dann der Gedanke, das ganze Zimmer oder die Wohnung aufzuräumen. Meistens sieht es danach aber schlimmer aus als davor, da man Sachen wiederfindet, die man ja schon so lange gesucht hat. CT-Reporterin Lotte Clark kennt dieses Problem nur allzu gut.
1: Sorry, ich müsste heute leider spontan absagen. Mir ist da was dazwischen gekommen.
2: Oh Mist, warum sagt sie mir denn jetzt in der letzten Sekunde ab? Was mache ich denn jetzt? Naja, ich könnte lernen oder etwas Sport machen. Ich weiß, ich glaube, heute ist es soweit. Heute putze ich mal mein Zimmer. Räume jeden Schrank auf, putze jede Ecke und bringe alles auf Vordermann. Alleine der Gedanke daran, wie schön gemütlich mein Zimmer erstmal sein wird, wenn ich fertig bin. Okay, fangen wir mit meinem Kleiderschrank an. Oh, das könnte ich gut verkaufen. Weg. Verkaufen. Weg. Oh mein Gott. Mein Justin Bieber Tour-T-Shirt aus 2011. Das habe ich ja schon so lange gesucht. Erstmal gucken, ob es mir überhaupt noch passt. Oh ja, das passt. Das lasse ich an. Ich wusste gar nicht mehr, dass ich das noch habe. Okay, Lotte, bleib bei der Sache. Weiter geht's zu meinem Schminktisch. Oh, Eyeliner habe ich lange nicht mehr getragen. Ob der mir steht? Ich probiere es einfach mal aus. Okay, ich habe den Schminktisch jetzt so aufgeräumt. Ich nehme mir ab jetzt beim Fertigmachen mehr Zeit, damit ich alles wieder in Ruhe in die Schubladen einräumen kann, damit ich in einem Monat nicht wieder aufräumen muss. Surprise, ich musste wieder aufräumen. Mein Zimmer wirkt langsam wieder aufgeräumter. Aber gut, dass ich keine Stauballergie habe. Sonst würde es mir jetzt nicht mehr so gut gehen, nachdem was ich alles von den Schränken gekratzt habe. Okay, wir kommen zur linken Ecke meines Zimmers und meinem größten Erzfeind beim Aufräumen, meiner Kommode. Mit meinen Sportsachen und der allbekannten Chaos-Schublade. Mein Vorsatz für diese Schublade, Augen zu und durch. Und von nichts ablenken lassen. Und auch wenn es hart wird, aber sich auch von bestimmten Sachen mal einfach zu verabschieden. Desto länger die Zeit vergeht, desto schneller werde ich. Aber warte mal, was ist denn das? Nein, ich kann es nicht glauben. Meine Blockflöte. Ich dachte, meine Mutter hätte die beim letzten Umzug weggeschmissen. Ob ich wohl darauf noch spielen kann? Erstmal entstauben. Wie war das nochmal mit dem Pfeifenreiniger? Kaputt machen möchte ich sie ja auch nicht, aber mein Speichel von vor 10 Jahren brauche ich jetzt auch nicht. Geschafft. Ein kleines Konzert schadet ja nicht. Nach ungefähr 30 Minuten öffnet sich meine Tür und mein Freund kommt nach Hause. Früher als gedacht, oder? Oder habe ich doch länger gebraucht als gedacht? Er schaut mich auch so verwundert und komisch an. Ich weiß gar nicht wieso. Ich gebe halt meinen Kuscheltieren ein Privatkonzert in meinem Justin Bieber Tour-T-Shirt aus 2011. Einem viel zu dicken Eyeliner, meiner Serie im Hintergrund, Klamottenstapel auf dem Bett, die unterteilt sind in Verkaufen und Weg. Aber dann fällt mir ein, ach ja, ich wollte ja aufräumen. Aber irgendwie sieht es jetzt schlimmer aus als davor.
0: Vielleicht kennt ihr dieses Problem ja genauso gut und fühlt euch jetzt mit diesem Struggle nicht mehr ganz so allein.

mit Maike Jonen. ForscherInnen haben die Zusammensetzung von altägyptischen Farben entschlüsselt. Altägyptische MalerInnen verwendeten für ihre Malereien auf Särgen und Architektur viele verschiedene Arten von Pigmenten. Um die Bestandteile der Farben zu untersuchen, entnahmen Forschende der University of Copenhagen um Clara Granzotto 28 winzige Proben aus 14 bemalten Objekten. Dabei fanden sie heraus, dass die Pigmente auf der einen Seite aus Tierleim hergestellt wurden, auf der anderen Seite ließen sich jedoch auch die pflanzlichen Materialien Sesam und Moringa nachweisen. Die ForscherInnen erklären außerdem, dass besonders Moringa mit kulturgeschichtlichen Diskursen wie dem Schutzgott Ptah in Verbindung gebracht werden können. Die Vermutung, dass Materialien symbolische Bedeutung tragen sollen, bleibt vorerst jedoch nur eine Hypothese. Extreme Oberflächenwärme fällt in vielen Ozeanregionen auffällig häufig mit ungewöhnlich hoher Versauerung zusammen. Wie oft das gemeinsame Auftreten dieser beiden Extremsituationen tatsächlich geschieht, war bislang nicht vollständig bekannt. Forschende der Eidgenössischen Technischen Hochschule Zürich um Luc Gregor haben nun die jüngere Geschichte solcher Vorkommnisse an der Meeresoberfläche rekonstruiert und konnten dabei ermitteln, dass das Hitze- und Versauerungsextrem besonders in niedrigen und mittleren Breiten ausgeprägt ist. Die Untersuchungen zeigen außerdem, warum Hitze und starke Versauerung gerade in bestimmten Regionen gemeinsam auftreten. Die ForscherInnen erklären, dass die Erwärmung des CO2-Systems im Meereswasser die Wasserstoff-Ionen-Konzentration erhöht, während die Menge an Kohlenstoff durch eine Hitzewelle sinken kann und somit einer Versauerung entgegenwirkt. Erhöht sich die Erwärmung jetzt jedoch so weit, dass die Wasserstoff-Ionen-Konzentration trotz des sinkenden Kohlenstoffeffekts stark genug ansteigt, entsteht ein Versauerungsextremwert. Unklar bleibt bis jetzt jedoch noch, welche biologischen Schäden mit diesen Extremen einhergehen und ob Meeresorganismen sich diesem Trend anpassen können.

0: Im Theater gibt es ja immer wieder Berufsfelder, von denen man hört, aber von denen wir nie wirklich viel mitbekommen. Deshalb schauen wir mal ein bisschen hinter die Kulissen. CT-Reporterin Johanna Kalcher hat sich etwas mit dem Beruf der Musiktheaterdramaturgie beschäftigt.
1: Heute beschäftigen wir uns mit dem Beruf der Musiktheaterdramaturgin. Ich habe mich mit Nina Giebler unterhalten. Sie ist seit kurzem freie Musiktheaterdramaturgin und hat unter anderem ein Gastengagement am Theater Koblenz. Sie lässt uns heute etwas tiefer in die Welt der Musiktheaterdramaturgie eintauchen. Viele von euch werden sich sicherlich fragen, was man als Dramaturgin denn genau macht. Auch Nina fragt sich öfters, wie genau man ihren Beruf eigentlich definieren kann. Sie beschreibt die Rolle der Dramaturgie so.
2: Dass wir eine Schnittstelle sind, ein Bindeglied. Und zwar einerseits zwischen dem Stück, das aufgeführt werden soll, und der Regie. Aber andererseits auch zwischen dem Stück und der Regie und dem Publikum.
1: Um diese Schnittstelle zwischen Regie und dem Stück zu sein, sind DramaturgInnen auch immer wieder bei Proben dabei. Meistens sitzen sie irgendwo und schauen sich das Stück bzw. die Szenen an. Aber sie schauen meistens nicht einfach zu, sondern denken währenddessen über viele verschiedene Aspekte nach.
2: Wir schauen, okay, wie wirkt das Stück? Können wir alles verstehen? Gibt es irgendwie Ungereimtheiten zwischen dem, was das Stück eigentlich aussagt und wie es inszeniert wird?
1: Und auch wenn DramaturgInnen nicht bei Proben dabei sind, haben sie vieles andere zu tun. Oft sitzen sie am Schreibtisch und recherchieren über verschiedene Aspekte der Stücke. Zum Beispiel versuchen sie etwas über die Aufführungspraxis herauszufinden oder schauen, ob kritische Themen in den Stücken vorherrschen und wie man mit diesen umgehen könnte. Manchmal beschäftigen sie sich auch mit Themen, die eigentlich nicht direkt etwas mit dem Stück zu tun haben, aber trotzdem in die Inszenierung mit einfließen könnten. Neben der inhaltlichen Auseinandersetzung setzen sich MusiktheaterdramaturgInnen auch musikalisch mit dem Stück auseinander. Wenn es nötig ist, setzen sie sich mit der musikalischen Leitung und der Regie zusammen, um sinnvolle Striche an der Partitur vorzunehmen. Neben der direkten Arbeit am Stück schreiben DramaturgInnen auch Texte für die Programmhefte oder richten die Übertitel ein, welche gerade im Musiktheater ein wichtiger Bestandteil sind. Ab und zu interagieren DramaturgInnen auch mit dem Publikum, wenn sie zum Beispiel bei Matinees oder Einführungen vor den Vorstellungen das Stück dem Publikum etwas näher bringen. Wer Interesse daran hat, Musiktheaterdramaturgin zu werden, der sollte bestenfalls neben einem Studium in Literaturwissenschaften, Theaterwissenschaften, Musikwissenschaften oder einem Studium der Dramaturgie auch einige andere Fähigkeiten mitbringen.
2: Du solltest Neues lernen wollen, offen sein, neue Sachen zu lernen, offen sein für neue Diskurse. Du musst kritisch bleiben, ja, und du brauchst dann dementsprechend auch eine gute Auffassungs- und Beobachtungsgabe. Und wie immer am Theater, das gilt eigentlich für fast jeden Beruf dort, Resilienz, Stressresilienz ist sehr wichtig.
1: Zudem sollte man versuchen, sich ein Netzwerk aufzubauen, unter anderem durch das Hospitieren oder Assistieren bei verschiedenen Theaterproduktionen an verschiedenen Theatern. Des Weiteren sollte man sich viele verschiedene Stücke anschauen und dabei immer wieder kritisch bleiben, über die Stücke diskutieren und sich dabei immer seine eigene Meinung bilden. Zum Abschluss hat Nina auch noch einen etwas persönlicheren Ratschlag für diejenigen von euch, die in Zukunft Dramaturgin werden wollen.
2: Sich vor allem auch die Begeisterung nicht nehmen lassen. Also ich möchte, dass die Leute im Theater immer noch ihr Glitzern in den Augen beibehalten können, weil ich das super wertvoll finde. Und das sollte man auch verteidigen und darum kämpfen, dass es so bleibt, vor allem selbst.
0: Wenn ihr das nächste Mal im Theater seid, vergesst also nicht, wer sonst noch alles an einer gelungenen Inszenierung beteiligt ist. Und wenn ihr jemanden mit einem Glitzern in den Augen seht, wer weiß, vielleicht handelt es sich ja um einen oder eine Dramaturgin.

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